0: Ja, hallo, Herr Sachgänger.
1: An den Juno und Winter.
0: Ja.
1: Jawohl. Der Norges Handelszeug Schifffahrt steht, ne?
0: Ja, korrekt, ja. Mhm. Ein guter Raum.
1: Ja. Ich mache
0: das. Ja, haben wir jemand was? Nee, so. Ich prüfe mich nicht. Das ist ein Vorteil. 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

0: Ja, hallo, kannst du noch gerne?
1: An den Juno und Winter.
0: Ja.
1: Jawohl. Der Norges Handelszeug Schifffahrt steht, ne?
0: Ja, korrekt, ja. Na gut, da, ja.
1: Ich mal da.
0: Ja, haben wir ja immer was, nee. So. Ich prüfe aber nicht. Das ist der Vorteil. 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

0: Ja, hallo, kannst du noch gerne
1: an den Junot bei Winter.
0: Ja.
1: Jawohl. Der Norges Handelszeug Schifffahrt steht nicht.
0: Ja, korrekt, ja. Na gut, ja.
1: Ich war da.
0: Ja, aber ja, da war's nicht. Ich kann aber nicht. Das ist ein Vorteil. 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

0: Ja, hallo, kannst du noch gerne?
1: An Jonas bei Winter.
0: Ja.
1: Da war wir nur halt ich muss nur erst da.
0: Ja, hey, korrekt.
1: Ja.
0: Mit der Sonne, nee, zur ersten Drehung, Christian. Spürst du Quen, nein, Quen, Staatsminister in Danmark. Quen, Staatsminister in Danmark. Ja, hallo, kannst du noch gerne?
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2: Ja.
0: En god dag då. Ja. Spørsmål 3. 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

0: Ja, hallo, kann ich noch gehen?
1: Du snackst am Westen Werkland.
0: Ja.
1: Ich tue da mal ein Kornhaus-Ding.
0: Ja, halt korrekt. Da muss ich selber rum mit ummachen.
1: Ja. Hallo, ja.
0: Hallo, einen guten Tag. 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

0: Ja, hallo, kannst du noch gerne
1: an den Junot war wieder.
0: Ja.
1: Jawohl. Der Norges Handelszeug Schifffahrt steht ne.
0: Ja, halt korrekt, ja. Mhm. Na gut, ja.
1: Ich war da.
0: Ja, haben wir ja immer manch nicht. Ich kann aber nicht. Das ist ein Vorteil. 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

0: Ja, hallo, kennst du das gerne?
1: An den Junot war wieder.
0: Ja.
1: Jawohl. Der Norges Handelszeug Schifffahrt steht, ne?
0: Ja, halt korrekt, ja. Na gut, da, ja.
1: Ich war da.
0: Ja, haben wir jemanden, was? Nee, so. Ich kann aber nicht. Das ist ein Vorteil. 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

0: Hallo, Christoph Kemme.
1: An Juno und Walwinder.
0: Ja.
1: Da war wir nur halt ich muss nur erst da.
0: Ja, hey, korrekt.
1: Ja.
0: Wir sind ja schon eine Lüge, zur ersten Drehung, Christoph. Spürst du drei. Kwen er Staatsminister in Danmark. Kwen er Staatsminister in Danmark. Ja, hallo, kannst du noch kommen?
2: Ja, muss ich gerade nicht tun. Wir haben noch nicht den Friedrichsen, der.
0: Ja, korrekt.
2: Ja.
0: Ein guter Tag, ja. Ja, Spørgsmål 3. 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

0: Ja, hallo, kein Schnackgänger.
1: An den Junot war wieder.
0: Ja.
1: Jawohl. Der Norgesch Handelszeug Schifffahrt steht, ne?
0: Ja, hey, korrekt, ja. Mhm. Ein guter Tag, ja.
1: Wie war der?
0: Ja, haben wir jemand was? Nee, ist so. Ich kann aber nicht. Das ist ein Vorteil. 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